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Musikverein Emersacker sucht neue Dirigentin oder neuen Dirigenten. Der Musikverein Emersacker sucht zum nächstmöglichen Zeitpunkt eine neue Dirigentin oder einen neuen Dirigenten. Das Orchester besteht aus rund 35 aktiven Musikerinnen und Musikern verschiedener Altersgruppen. Das Repertoire reicht von traditioneller Blasmusik über moderne Unterhaltungsmusik bis hin zu konzertanter Literatur. Die Proben finden immer dienstags von 19.30 Uhr bis 21.30 Uhr statt. Im Jahresverlauf begleitet der Musikverein zahlreiche Veranstaltungen, darunter Frühschoppen, Festumzüge, Seherabende und kirchliche Feste. Ein besonderer Höhepunkt ist jedes Jahr das Herbstkonzert. Wer Freude an Musik, Erfahrung in der Leitung eines Orchesters und Spaß an der Arbeit mit Menschen hat, könnte genau die richtige Person für den. Weitere Informationen und Kontakt

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0: aktuell aus Emasaka. In Emasaka bewegt sich wieder einiges. In der jüngsten Gemeinderatssitzung berichtete Bürgermeister Karl-Heinz Mengele über mehrere aktuelle Projekte und deren Fortschritt. Der neue Spielplatz an der Kinderkrippe ist fertiggestellt und soll außerhalb der Öffnungszeiten künftig auch der Öffentlichkeit zur Verfügung stehen. Für die Bushaltestellen Lauterbrunner Straße und Sägmühle werden mögliche neue Wartehäuschen geprüft. Auch an der neuen Toilettenanlage am Gemeindestörl geht es weiter und in Kürze beginnt die Erneuerung der Fassade am Feuerwehrhaus. Dabei übernehmen Mitglieder der Freiwilligen Feuerwehr einen Teil der Arbeiten ehrenamtlich. Schön zu sehen, wenn es nicht nur bei Planungen bleibt, sondern Projekte Schritt für Schritt sichtbar umgesetzt werden. Bürgermeister Karl-Heinz Mengele, Gemeinderat, Bauhof, Feuerwehr und viele engagierte Bürgerinnen und Bürger tragen dabei gemeinsam zur Entwicklung des Ortes bei. Ein solcher aktiver Ansatz zeigt, wie wichtig es ist, immer wieder zu schauen, wo etwas verbessert, angestoßen und weiterentwickelt werden kann zum Wohl des ganzen Ortes. 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
1: 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Am Sonntag, den 4. Oktober, wird in mehreren Orten des Holzwinkels Erntedank gefeiert. In Emasaka beginnt um 10 Uhr ein Familiengottesdienst mit Aufnahme und Verabschiedung der Ministranten, einer Mitmachaktion sowie musikalischer Gestaltung durch Jugendgruppe und Kinderchor. Auch in Welden beginnt um 10 Uhr der Familiengottesdienst in der Pfarrkirche Maria Verkündigung. Musikalisch begleitet wird die Feier vom Chor Terra Nova. In Lauterbrunn findet ebenfalls um 10 Uhr in der St. Vituskirche ein Familiengottesdienst statt. Für die musikalische Gestaltung sorgt das Duo Einklang aus Emasaka. Und auch in Adelsried wird um 10 Uhr in der Gnadenkirche Erntedank gefeiert, mit einem besonderen Angebot für Kinder. Ein Sonntag, mehrere Orte und eine gemeinsame Botschaft, Dankbarkeit für das, was wächst, was uns geschenkt ist und was unsere Gemeinschaft verbindet. 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
1: Eine Mitteilung aus Emersacker, Heretsried und Altenmünster. Die drei Gemeinden gehen bei der Ferienbetreuung künftig einen gemeinsamen Weg. Für Grundschulkinder wird während der Schulferien eine zuverlässige, abwechslungsreiche und pädagogisch begleitete Betreuung angeboten. Je nach Ferienzeit findet die Betreuung in den Räumen der Grundschulen in Altenmünster, Emersacker oder Heretsried statt. Das Angebot kann unabhängig davon genutzt werden, welche der drei Schulen das Kind besucht. Die digitale Anmeldung wird am Dienstag, den 15. September, freigeschaltet. Alle Informationen zu den Betreuungszeiten, den Kosten und zum Ablauf der Anmeldung finden Sie auf der Internetseite der Gemeinde Emersacker. Radio Emersacker, Stimme des Holzwinkels.
0: Eine Mitteilung aus Emersacker. Die Gemeinde Emersacker sucht eine zuverlässige und flexible Reinigungskraft als Aushilfe. Es handelt sich um eine geringfügige Beschäftigung, vor allem als Vertretung bei Urlaub oder Krankheit. Erfahrung in der Gebäudereinigung ist wünschenswert. Die Arbeitszeiten werden flexibel nach Absprache vereinbart und die Vergütung erfolgt nach dem Tarifvertrag für den öffentlichen Dienst. Bewerbungen können bis zum 26. September bei der Verwaltungsgemeinschaft Welden eingereicht oder per E-Mail an neude@vg-welden.de gesendet werden. Radio Emersacker, Stimme des Holzwinkels.
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1: Aktuell aus Welden Radio Emersacker. In Welden war in den vergangenen Monaten bei der offenen Jugendarbeit einiges geboten. Im Jugendtreff konnten Jugendliche an Filmworkshops, Musikangeboten, Skateboardkursen, Sommeraktionen und verschiedenen kreativen Projekten teilnehmen. Besonders schön ist, dass junge Menschen dort nicht nur mitmachen, sondern den Jugendtreff aktiv mitgestalten und Verantwortung übernehmen. Im Mai wurde außerdem ein neuer Jugendvorstand gewählt. Mehr als 25 Jugendliche halfen bei einem Renovierungstag mit und packten bei der Verschönerung der Räume und des Außengeländes gemeinsam an. Auch musikalisch gibt es Neues. Bei den offenen Musikwerkstatttagen können Jugendliche Beats und Rap ausprobieren, gemeinsam jammen und Instrumente wie E-Piano, Gitarre, Ukulele oder Cajon kennenlernen. Ein starkes Angebot, das Kreativität, Gemeinschaft und Beteiligung miteinander verbindet. Wir laden unsere jungen Hörerinnen und Hörer aus Welden und Umgebung herzlich ein, einfach einmal vorbeizuschauen, die Angebote kennenzulernen und selbst mitzumachen. 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Bei der Kinderfeuerwehr Lauterbrunn ging es nach den Ferien gleich kreativ weiter. In der ersten Stunde gestalteten die Kinder verschiedene Wegweiser. Darauf wurde eingezeichnet, in welcher Richtung und Entfernung die benachbarten Feuerwehren im Holzwinkel zu finden sind. Auch die Standorte von Kreisbrandrat, Kreisbrandinspektor und Kreisbrandmeister wurden berücksichtigt. Die fertigen Schilder sollen künftig am Gerätehaus in Lauterbrunn aufgestellt werden. Zusätzlich bemalten die Kinder Dosen mit verschiedenen Flammenmotiven und zeigten dabei jede Menge Fantasie und Kreativität. Schön zu sehen, wie schon bei den jüngsten Gemeinschaft, Verantwortung und Interesse an der Feuerwehr gefördert werden. Wir laden auch unsere Hörerinnen und Hörer dazu ein, die Arbeit der örtlichen Feuerwehren und besonders die Nachwuchsarbeit mit Kindern und Jugendlichen zu unterstützen, denn genau dort wächst die Zukunft unserer Gemeinschaft. 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Aktuell aus Emersacker. Mehr als 25 Seniorinnen und Senioren aus Emersacker erlebten beim diesjährigen Seniorenausflug einen abwechslungsreichen und geselligen Tag in Burgheim und Tierhaupten. Die Fahrt startete am Schlossplatz in Emersacker. Mit dabei war auch Bürgermeister Karl-Heinz Mengele. In Burgheim traf die Gruppe auf ein bekanntes Gesicht, Pfarrer und Dekan Werner Dippel, gebürtiger Emersackerer und seiner Heimatgemeinde bis heute eng verbunden. In der Pfarrkirche St. Cosmas und Damian gab er den Gästen interessante Einblicke in die Geschichte der Kirche. Anschließend fand eine kleine Andacht statt. Nach dem gemeinsamen Mittagessen ging es weiter nach Tierhaupten. Dort besuchte die Gruppe die historische Druckwerkstatt im Klostermühlenmuseum und erhielt spannende Einblicke in das frühere Druckhandwerk. Bei Kaffee und Kuchen klang der gemeinsame Tag gemütlich aus. Ein besonderer Dank gilt Resi Rohrbacher und Elisabeth Mengele für die Organisation sowie allen Fahrerinnen und Fahrern, die diesen Ausflug möglich gemacht haben. Ein schönes Beispiel dafür, wie wichtig Begegnung, Gemeinschaft und gemeinsame Erlebnisse für unser Dorfleben sind. 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

0: Aktuell aus Reutern. Am Freitag, den 16. Oktober, lädt der Verein für Gartenbau und Landespflege Reutern zur Tautropfenschnupperstunde ein. Von 15.30 Uhr bis 17 Uhr können Kinder ab 4 Jahren, gemeinsam mit mindestens einem Elternteil, spielerisch die Natur entdecken, basteln und staunen. Die Teilnehmerzahl ist begrenzt, deshalb ist eine vorherige Anmeldung bei Jana Zumeller erforderlich. Eine schöne Gelegenheit, Kindern auf spielerische Weise Natur, Gemeinschaft und Kreativität näher zu bringen. Wir laden unsere Hörerinnen und Hörer aus Reutern und Umgebung herzlich ein, diese schöne Gelegenheit zu nutzen und gemeinsam mit den Kindern einen kreativen Nachmittag in der Natur zu verbringen. 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Aktuell aus Bonstetten. Ein besonderes Jubiläum in Bonstetten, die Marianische Kongregation Bonstetten feiert ihr 150-jähriges Bestehen. Der Festgottesdienst findet am Samstag, den 10. Oktober, um 18 Uhr in der Pfarrkirche St. Stephan in Bonstetten statt. Zelebriert wird der Gottesdienst von Weihbischof Florian Börner. Zur gemeinsamen Feier ist die gesamte Pfarreiengemeinschaft Holzwinkel herzlich eingeladen. 150 Jahre Tradition, Glaube und Gemeinschaft, ein besonderes Jubiläum für Bonstetten und den gesamten Holzwinkel. 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Aktuell aus Bonstetten. Am Sonntag, den 4. Oktober, steht Bonstetten wieder ganz im Zeichen von Tradition und Gemeinschaft. Der Heimat- und Landschaftspflegeverein Bonstetten lädt ab 10 Uhr in die Hauptstraße 28 zum Krautfest ein. Die Besucherinnen und Besucher erwartet traditionelles Krauteinstampfen, bei dem eigenes Sauerkraut hergestellt werden kann, dazu leckere Sauerkraut-Spezialitäten, Kaffee und Kuchen sowie eine beliebte Kinderecke. Für die passende musikale Stimmung sorgt Andrea Aumiller mit der steirischen Harmonika. Eine schöne Gelegenheit für einen gemütlichen Sonntag mit Tradition, Musik und Gemeinschaft in Bonstetten. 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
1: Aktuell aus dem Holzwinkel Radio Imersacker. Für Seniorinnen und Senioren sowie ihre Angehörigen gibt es in der Region Holzwinkel und Altenmünster eine neue Anlaufstelle. Geleitet wird sie von Sibylle Rünzler. Dort erhalten Bürgerinnen und Bürger Unterstützung bei Fragen rund ums Älterwerden, das Wohnen zu Hause, Pflege, Pflegekasse, Vorsorge oder die Unterstützung von Angehörigen. Die Beratung ist kostenfrei, neutral, vertraulich und unverbindlich. Offene Sprechzeiten finden jeden Donnerstag von 11 bis 12.30 Uhr im Schloss Imersacker statt. Nach Vereinbarung sind auch Beratungsgespräche zu Hause möglich. Die neue Anlaufstelle soll Seniorinnen, Senioren und ihren Familien schnell, unkompliziert und persönlich weiterhelfen. Radio Imersacker, Stimme des Holzwinkels.

0: Hallo?
1: Aktuell aus Adelsried. Am Samstag, den 10. Oktober, findet in Adelsried das Weinfest statt. Die Besucherinnen und Besucher erwartet ein gemütlicher Abend mit gutem Wein, geselligem Beisammensein und entspannter Atmosphäre. Eine schöne Gelegenheit, Freunde, Nachbarn und Bekannte zu treffen und gemeinsam einen stimmungsvollen Herbstabend zu verbringen. Die Veranstalter laden herzlich dazu ein, vorbeizukommen, ein paar schöne Stunden in geselliger Runde zu genießen und gemeinsam anzustoßen. 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
2: Aktuelles aus dem Holzwinkel. Habt ihr eine Idee, die euren Ort noch lebenswerter machen, einen Verein unterstützen oder etwas Neues für unsere Region schaffen könnte? Dann könnte diese Information genau für euch interessant sein. Für das Regionalbudget 2027 werden bereits jetzt neue Projektideen aus dem Holzwinkel und Altenmünster gesucht. Vereine, Initiativen und weitere Interessierte können ihre Vorschläge bis zum 9. November 2026 bei der Verwaltungsgemeinschaft Welden einreichen. Gefördert werden kleinere Projekte, die das Miteinander stärken, die Lebensqualität verbessern und einen konkreten Mehrwert für unsere Orte schaffen. Vielleicht gibt es also schon länger eine gute Idee, bei der bisher nur der richtige Anstoß gefehlt hat. Jetzt könnte genau der richtige Zeitpunkt sein, daraus ein echtes Projekt zu machen. Alle Informationen, Voraussetzungen und Unterlagen gibt es beim Entwicklungsforum Holzwinkel und Altenmünster unter freiraum-zum-leben.de. 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Aktuell aus Adelsried. In Adelsried haben die Erdarbeiten im Baugebiet Schönermann begonnen. Im Umfeld des Baugebiets und auf den Zufahrtswegen ist deshalb mit einem erhöhten Aufkommen an Baufahrzeugen zu rechnen. Die Gemeinde bittet alle Verkehrsteilnehmerinnen und Verkehrsteilnehmer sowie die Anwohner um erhöhte Aufmerksamkeit und Verständnis für mögliche Beeinträchtigungen. Auch wir bitten unsere Hörerinnen und Hörer, die dort unterwegs sind, besonders aufmerksam zu fahren und mit zusätzlichem Baustellenverkehr zu rechnen. 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

Aktuelles aus dem Holzwinkel. Und jetzt eine schöne Geschichte aus Welden über eine Tradition, die auch für kommende Generationen erhalten bleiben soll. Die Weihnachtskrippe in der Pfarrkirche Welden soll erneuert und mit neuen Figuren bereichert werden. Geplant ist die Anschaffung von neuen, hochwertigen und handgeschnitzten Holzfiguren, damit diese schöne Weihnachtstradition auch in Zukunft ihren festen Platz in der Pfarrkirche behält. Dafür sucht die Pfarreiengemeinschaft Welden Unterstützerinnen und Unterstützer, die das Projekt mit einer freiwilligen Spende fördern möchten. Jede Spende ganz unabhängig von der Höhe hilft dabei, die Weihnachtskrippe Schritt für Schritt mit neuen Figuren wie Maria, Josef, dem Jesuskind und weiteren Krippenfiguren zu ergänzen. Die Spenden gehen an die katholische Pfarrkirchenstiftung Maria-Verkündigung, Welden mit dem Verwendungszweck Krippenfiguren. Wer dieses Projekt unterstützen möchte, findet alle weiteren Informationen in der aktuellen Mitteilung der Pfarreiengemeinschaft Welden. Eine schöne lokale Initiative für den Erhalt von Glauben, Brauchtum und Tradition in unserer Region. 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Aktuell aus dem Holzwinkel. Für den Weihnachtspfarrbrief 2026 der Pfarreiengemeinschaft Holzwinkel rückt der Redaktionsschluss näher. Alle Artikel, Berichte und Beiträge, die im Weihnachtspfarrbrief erscheinen sollen, müssen spätestens bis zum 1. Oktober im Pfarrbüro eingegangen sein. Später eingehende Beiträge können leider nicht mehr berücksichtigt werden. Wir erinnern deshalb unsere Hörerinnen und Hörer, Vereine, Gruppen und Verantwortlichen daran, ihre Beiträge rechtzeitig einzureichen. 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Aktuell aus Welden. Am Radweg in Welden ist ein schönes Beispiel dafür entstanden, wie junge Menschen kreativ am Leben ihres Ortes mitwirken können. Mehr als 20 Jugendliche beteiligten sich an einer Graffiti-Aktion an der Brücke am Weldenbahnradweg in der Nähe der Kirche. Gemeinsam mit der interkommunalen Kinder- und Jugendarbeit sowie dem Verein Die Bunten e.V. planten und gestalteten die Jugendlichen die Motive selbst. Auf einer Seite der Brücke entstand ein Lokomotivmotiv als Erinnerung an die frühere Weldenbahn. Die andere Seite stellt mit einem modernen Motiv einen Bezug zur Region Holzwinkel und Laugner her. Ein gelungenes Projekt, das Geschichte, Jugend und Kreativität miteinander verbindet und zeigt, wie junge Menschen ihren Ort aktiv mitgestalten können. Wir laden unsere Hörerinnen und Hörer herzlich ein, bei der nächsten Radtour oder einem Spaziergang dort vorbeizuschauen und die neu gestaltete Brücke selbst zu entdecken. 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

0: 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Ein besonderes Highlight war ein dreitägiger Filmworkshop in Zusammenarbeit mit der Medienstelle Augsburg des JFF. 10 Jugendliche im Alter von 14 bis 18 Jahren entwickelten und drehten gemeinsam einen Film zum Thema Gerechtigkeit, der später beim Kurzfilmfestival in Augsburg präsentiert wurde. Auch musikalisch gibt es Neues. Bei offenen Musikwerkstatttagen können Jugendliche Beats und Rap ausprobieren und Instrumente wie E-Piano, Gitarre, Ukulele oder Cajon kennenlernen. Mehr als 25 Jugendliche halfen außerdem bei einem gemeinsamen Renovierungstag mit und verschönerten die Räume und das Außengelände des Jugendtreffs. Dazu kamen im Sommer Skateboardkurse, ein Workshop für alkoholfreie Cocktails, Outdoor-Treffs, ein Freiluftkino und weitere Aktionen. Besonders schön, die Jugendlichen sind nicht nur dabei, sondern übernehmen Verantwortung, bringen eigene Ideen ein und gestalten das Angebot aktiv mit. Wir laden unsere jungen Hörerinnen und Hörer aus Wäldern und Umgebung herzlich ein, im Jugendtreff vorbeizuschauen, die Angebote kennenzulernen und vielleicht selbst mitzumachen. 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
1: Aktuell aus Wäldern. Musik, Gemeinschaft und vielleicht der Beginn einer neuen Leidenschaft. Die Jugendkapelle der Musikvereinigung Wäldern lädt zur offenen Probe ein. Am Donnerstag, den 1. Oktober, um 18 Uhr können alle Interessierten einfach im Musikpavillon beim Holzwinkelsaal in Wäldern vorbeikommen und die Jugendkapelle kennenlernen. Willkommen sind alle, die bereits ein Instrument spielen, genauso wie diejenigen, die erst eines erlernen möchten. Wichtig sind vor allem die Freude an der Musik, Spaß und Gemeinschaft. Eine schöne Gelegenheit für Kinder und Jugendliche, ganz unverbindlich hineinzuschnuppern und vielleicht ein neues Hobby und eine neue Gemeinschaft zu entdecken. 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